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3: Liebe Hörer, heute am 2. Juli begrüßt Sie am Mikrofon Heidi Gerner. In den folgenden zwei Stunden hören Sie die Meldungen aus dem Bereich der Ungarndeutschen, die Nachrichten aus aller Welt, viel Musik und folgende Themen. Zum 33. Mal fand an der Eötvös-Hochschule in Beuer eine Weiterbildung für Pädagogen statt. 75 Jahre Goethe-Institut in Berlin und Hitliste mit den Top 5 Liedern von der Band Juhe aus Tirol. Also bleiben Sie dran, ich wünsche Ihnen zu den folgenden zwei Stunden beste Unterhaltung.

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1: Es folgen die Nachrichten. Am Mikrofon Heidi Gernal. Russland hat im Juni weniger Langstreckendrohnen und Raketen gegen die Ukraine eingesetzt. Das geht aus einer Auswertung der Nachrichtenagentur AFP hervor. Demnach ging die Zahl der Drohnen und Raketen im Vergleich zum Mai um 29% respektive 15% zurück. Trotzdem verursachten die knapp 6000 Angriffe weiter schwere Schäden und forderten zahlreiche Opfer. Besonders schwer traf ein großer Angriff Anfang Juni die Städte Dnipro und Kiew. Dabei kamen nach ukrainischen Angaben mehr als 20 Menschen ums Leben. Die Ukraine hat eine Brücke auf einer Fernstraße zwischen den Großstädten Donetsk und Mariupol im Südosten des Landes zerstört. Damit ist eine wichtige Straßenverbindung in dem von Russland besetzten Gebiet unterbrochen worden. Das teilte der Generalstab in Kiew mit. Die US-Republikaner wollen vor den wichtigen Zwischenwahlen im November einen Parteitag im US-Bundesstaat Texas abhalten. Die Veranstaltung werde am 9. und 10. September in Dallas stattfinden, kündigte Präsident Trump auf seiner Plattform Truth Social an. Zusätzlich zum politischen Programm werde es auch viel Unterhaltung geben, so Trump, ohne dabei ins Detail zu gehen. Konkret solle es bei der Veranstaltung um Steuervergünstigungen, sichere Grenzen, geringe Lebenshaltungskosten und innere Sicherheit gehen. Zwei Astronauten haben bei einem Außeneinsatz einen Roboterarm an der Internationalen Raumstation ISS repariert. Die NASA-Astronauten verließen die ISS rund 7 Stunden lang und tauschten ein rund 90 Kilogramm schweres Gelenk an dem Roboterarm aus. Die Roboterarme werden an der ISS unter anderem für das Andocken von Raumschiffen benutzt. Es war der 280. Außeneinsatz in der Geschichte der ISS.
0: Das Wetter.
1: Morgen wird ein überwiegend freundliches Sommerwetter erwartet. Nach einem meist sonnigen Morgen steigen die Temperaturen im Tagesverlauf deutlich an und erreichen Höchstwerte zwischen 30 und 34 Grad Celsius. Zeitweise ziehen lockere Wolkenfelder durch, die den sonnigen Eindruck jedoch kaum beeinträchtigen. Die Niederschlagswahrscheinlichkeit bleibt gering, sodass überwiegend trockenes Wetter zu erwarten ist.
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0: zum 33. Mal fand an der Ötvös Hochschule in Beuer eine Weiterbildung für Pädagogen statt. Vorträge und Workshops sollen den Lehrerinnen und Kindergärtnerinnen neue Methoden zeigen. Christina Arnold war dabei und hat auch einige ausprobiert.
1: Wie nennt man das?
2: Kastagnette.
1: Kastagnette, ja. Und was muss man da machen? Also erst einmal.
2: Ich meine, wir müssen das aufkleben. Und dann
1: erst einmal dann ein Blatt ausschneiden.
2: Ja.
1: An einen Halter. Und dann die Nüsse draufkleben. Hier sind die Nüsse.
2: Danke.
3: Während die eine Gruppe fleißig Musikinstrumente bastelte, konnten die anderen Teilnehmer in den Workshops Theoretisches erlernen. Das Institut für Nationalitäten und Fremdsprachen der Ötvös-Josef-Hochschule in Beuer veranstaltete bereits das 33. Mal die Sommerakademie, zu der sowohl deutsche als auch kroatische Nationalitäten-Grundschullehrerinnen und Nationalitäten-Kindergärtnerinnen sowie englische Grundschullehrerinnen eingeladen waren. Mehr als 80 Pädagogen und Studenten kamen zu der zweitägigen Veranstaltung.
4: Also, wer hat ein Wort, das da reinpasst?
5: Pech.
4: Pech, dann hier. Und gleich starten.
5: Danke.
4: Das.
3: Einfache Methoden für den guten Deutschunterricht in der Grundschule hatte Carsten Melwig im Angebot.
6: Ich habe für mich 5 Merkmale herausgesucht. Das heißt das nicht, dass es die einzigen und die richtigen sind und die besten. Aber damit kann ich ganz gut arbeiten. Und das ist Unterricht, oder in dem Fall Deutschunterricht. Es sollte einfach sein, einfach zu planen, einfach durchzuführen, einfach auch, um die Lehrer zu schützen ein bisschen, was die Arbeit angeht. Er muss spannend sein, damit die Kinder sozusagen überhaupt Lust haben, mitzumachen. Er sollte kooperativ sein, das heißt nicht immer nur Lehrer, sprich mit den Schülern, sondern die Schüler arbeiten miteinander. Er muss effektiv sein, das heißt, die Kinder sollen nicht nur Spaß haben, sondern sie sollen etwas lernen dabei und möglichst viel lernen in der kurzen Zeit. Differenziert, es gibt leistungsschwächere und leistungsstärkere Schüler, das heißt, wichtig ist, dass auch diese Kinder sozusagen aufgefangen werden, Spaß haben, mitarbeiten und auch etwas lernen.
7: Ich nehme jetzt schon an dieser Akademie zum 4. Mal teil und es gibt immer neue Ideen. Es ist sehr interessant und man lernt immer etwas Neues. Und für uns ist es sehr wichtig, dass wir die Kinder immer neu motivieren, etwas Neues zeigen an der Stunde und halt die neuen Ideen auch mal nutzen. Ich habe zum Beispiel ein neues Begrüßungslied kennengelernt. Das werde ich auch schon in der ersten Klasse im September dann ausprobieren. Habe ich auch bei einem anderen Gastlehrer ein kooperatives Spiel gelernt. Und das kann ich schon ein bisschen, also in der 3. oder 4. Klasse üben. Und es war auf jeden Fall hilfreich.
8: Wir laden immer die praktizierenden Pädagoginnen und Pädagogen von der Umgebung, von dieser Region, aber auch landesweit ein. Und das ist eine sehr gute Gelegenheit, Neuigkeiten von Experten zu erfahren. Was aber genauso wichtig ist, die Netzwerkbildung, dass sie die Gelegenheit haben, sich auszutauschen während der Veranstaltung.
9: Ich finde das sehr wichtig, dass ich mit den Kindern dann immer im Kreis stehe am Anfang, dass wir dieses Wir-Gefühl haben, also wir gehören zusammen, wir sind so fantastisch zusammen.
8: Man kann neue Methoden lernen von Experten, die wir einladen von Deutschland und auch von Ungarn. Man kann voneinander gute Übungen lernen.

0: 75 Jahre Goethe-Institut in Berlin. In den folgenden Minuten berichtet Eubin Lukacs ausführlich.
1: 75 Jahre Goethe-Institut in Berlin. Bei diesem Festtag, dem 23. Juni, im Haus der Berliner Festspiele gratulieren Partner aus Kultur, Politik, Zivilgesellschaft und Wirtschaft im Goethe-Institut. Gemeinsam feiern sie Deutschlands größte Kulturinstitution. Seit seiner Gründung im Jahr 1951 verbindet das Goethe-Institut Menschen mit seinem weltumspannenden Netzwerk über Grenzen hinweg. Diese Arbeit gewinnt gerade jetzt in Zeiten sich verschärfender globaler Konflikte und Polarisierung an Bedeutung. Bundespräsident Frank-Walter Steinmeier würdigte das Goethe-Institut in seiner Rede als wichtigsten Partner der deutschen Außenpolitik. Er betonte, das Goethe-Institut ist ein Kind der Bundesrepublik Deutschland. Seine Eltern sind seine mutige und vertrauensvolle Politik sowie das gleichzeitig eine verantwortungsvolle und vor allen Dingen eine engagierte Zivilgesellschaft. Wenn wir heute 75 Jahre Goethe-Institut feiern, dann erinnern wir also an die Weltsicht und ich finde auch so der Bundespräsident an den Mut der Gründerväter und Gründermütter der Bundesrepublik. Die Kulturarbeit im Ausland freiheitlich zu verfassen, das war und das ist jedenfalls in dieser Form weltweit ziemlich einmalig. Zitat Ende. Bundesaußenminister Johann Wadephul gratulierte der Mitgliederorganisation mit folgenden Worten. Zitat: In den 75 Jahren seines Bestehens hat das Goethe-Institut einen wertvollen Beitrag dafür geleistet, im Ausland ein modernes Bild unseres Landes zu vermitteln. Über kulturelle Zusammenarbeit und die Förderung der deutschen Sprache hat das Goethe-Institut weltweit Köpfe und Herzen für Deutschland gewonnen. Solche belastbaren Netzwerke sind für die internationalen Beziehungen Deutschlands unerlässlich. Sie zu stärken, trägt zur Sicherheit und Wohlstand in unserem Lande bei, so der Außenminister. Die Präsidentin des Goethe-Instituts, Kesche Jost, wies auf die besondere Rolle kultureller Zusammenarbeit hin und betonte, Zitat, bei unserer Gründung 1951, nach Zusammenbruch des Nazi-Regimes, war es die Idee des Goethe-Instituts, durch Kultur, Sprache und Bildung mit der Welt wieder in Verbindung zu treten. Es ging von Anfang an um eine Idee, gemeinsame Zukunft zu entwerfen. Wie wollen und wie können wir zusammenleben? Wir treten in Resonanz mit der Welt und senden ein Freundschaftsangebot. Heute in 100 Ländern mit 155 Instituten. Das ist ein Netzwerk für die Zukunft, auch in herausfordernden Zeiten. Johannes Ebert, Generalsekretär des Goethe-Instituts, diskutierte im Rahmen des Festakts mit der Musikerin und Bürgerrechtlerin Maria Kalesnikava sowie der Schriftsteller und Publizisten Jagoda Marinic über die Bedeutung der internationalen Kultur- und Bildungsarbeit und persönliche Erfahrungen mit dem Goethe-Institut. Er sagte, 75 Jahre Goethe-Institut sind ein starkes Fundament, aber vor allem ein Auftrag für die Zukunft. Gerade jetzt müssen wir den Dialog weiter stärken, neue Perspektiven einbinden und die internationale Zusammenarbeit aktiv gestalten. Unser weltweites Netzwerk lebt von den Menschen vor Ort und von starken Partnerschaften. Gemeinsam schaffen wir Räume für Begegnung und ermöglichen kulturellen Austausch, auch unter schwierigen Bedingungen. Die Eigenständigkeit des Goethe-Instituts als Mitorganisation der auswärtigen Kultur- und Bildungspolitik ist dabei ein wichtiger Faktor für die Glaubwürdigkeit und das Vertrauen, das das Goethe-Institut in der Welt genießt. Der Abend sah zudem künstlerische Beiträge vor, darunter eine Performance der Compagnie Bello Zero aus Schweden sowie eine musikalische Intervention mit einer für den Festtag kreierten Komponistin Barbara Morgenstern. Beim anschließenden Empfang wurden künstlerische Arbeiten unter anderem von Alumni und Alumni der internationalen Residenzprogramme des Goethe-Instituts präsentiert. Der Soundkünstler Emeka Obuk hat für seine Installation im Foyer eine vielschichtige Klangcollage aus Audioarchivmaterial des Goethe-Instituts entwickelt, die an diesem Abend eine Premiere feiert. Eine längere Version der Klangcollage wird am 26. Juni im Deutschlandfunk zu hören sein. Zu erleben sind außerdem eine Videoinstallation von Mehtab Baidu, eine Performance des Choreografen und Tänzers Raphael Musa Hildebrand sowie ein Konzert des Pulse Kollektive und ein DJ-Set Ali Hassan. Das war eine kleine Zusammenfassung zum wichtigen Ereignis Goethe-Institut 75 Jahre.

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1: Die Meldungen aus dem ungarn-deutschen Bereich hören Sie am 2. Juli von Melita Hengel. Frau Rita Forisek-Satzger erhielt heuer die Auszeichnung für das Ungarn-Deutschtum im Komitat Weißenburg. Die Ausgezeichnete wurde in einer ungarn-deutschen Familie in Mohr geboren, wo sie das Gefühl der Zugehörigkeit zur deutschen Minderheit erlebte. Bereits als junge Pädagogin hielt sie es für wichtig, die Kultur, Sprache, Traditionen und Mentalität der Mohrer-Deutschen zu leben und an die jüngere Generation weiterzugeben. Diesen Vorsatz verfolgt sie sowohl während ihrer beruflichen Laufbahn als auch als Mitglied der Mohrer Deutschen Nationalitäten Selbstverwaltung und als Gründungsmitglied des Mohrer Deutschen Tanzvereins Edelweiß. Sie ist derzeit die Leiterin der Kindertanzgruppe, hat bei der Gestaltung des Mohrer Ungarn-Deutschen Lehrpfades mitgeholfen und nimmt regelmäßig am Blickpunktwettbewerb teil. Das geliebte deutsche Minderheitenbewusstsein und ihre Wertevermittlung an junge Menschen sind Vorbild in Mohr und im Komitat Weißenburg. Wir gratulieren der Preisträgerin zu ihrer Auszeichnung. Die Deutsche Bühne Ungarn sucht einen neuen Mitarbeiter für die Stelle Regieassistent bzw. Inspizient ab dem 17. August. Weitere Informationen unter www.dbu.hu. Alte Lieder, junger Schwung. Das Album von den drei Dörfler Boom ist jetzt online. Im Rahmen des Projekts Ungarn-Deutsche Musik Online konnten im Jahr 2025 neben dem Westprimär Boom auch die drei Dörfler Boom 5 Lieder aufnehmen und online veröffentlichen. Die Lieder selbst finden Sie auf den gängigen Musikplattformen. Mehr Infos über das Projekt erfahren Sie aus dem Bericht auf der Webseite der LDU. Beiträge mit sehr guten Originalfotos in hoher Auflösung über die Tätigkeit der Selbstverwaltungen, Vereine, Bildungsinstitutionen und Kulturgruppen zu Vergangenheit, Gegenwart und Zukunft, Jugendarbeit und kirchlichem Leben der Ungarn-Deutschen, Geschichten in der Mundart und Hochsprache werden für das Jahrbuch der Ungarn-Deutschen den deutschen Kalender 2027 erwartet. Senden Sie bitte den Beitrag per E-Mail im DocX-Format bzw. die Fotos einzeln im JPG-Format an neuezeitung@d-online.hu. Geben Sie bitte im Vermerk der E-Mail DK2027 an. Einsendetermin ist der 3. August. Am 3. Juli wird in Pécsvár die Ungarn-Deutsche Gedenkstätte und das erneuerte römisch-katholische Pfarramt feierlich übergeben. Die Feierstunde beginnt um 16.30 Uhr am ehemaligen Bahnhof von Pécsvár. Im Anschluss folgt ab 18 Uhr eine heilige Messe in der römisch-katholischen Kirche und ab 18.45 Uhr wird das Pfarramt eingeweiht. Alle sind bei der Einweihung herzlich willkommen. Am 4. Juli findet das Weminder Dorffest statt. Das Programm startet um 9 Uhr mit verschiedenen Sportaktivitäten und um 14.30 Uhr beginnt der Kochwettbewerb verbunden mit Programmen für Kinder. Zum Kulturprogramm werden die Besucher ab 15.30 Uhr erwartet und im Anschluss folgt die Siegerehrung vom Kochwettbewerb und die Tombola-Verlosung. Das Dorffest geht mit einem Konzert der Formation Produzeller ab 18 Uhr und im Anschluss ab 20 Uhr mit dem Ball der Platinkapelle zu Ende. Zum Dorffest in Wiemind werden alle herzlich erwartet. Am 4. Juli wird die Rasdorfer Kirmes in Nimesch organisiert. Das Programm beginnt um 17 Uhr, Treffpunkt ist am Kirchenplatz, von hier startet der Umzug mit der Schwungkapelle aus Gereschlok. Um 18 Uhr folgt das Aufstellen des Kirmesbaumes mit Tanz und um 20 Uhr wird das Tanzhaus mit der Band Donaukrainer eröffnet. Jeder Teilnehmer ist herzlich willkommen. Und am 5. Juli um 16 Uhr werden alle herzlich zum 2. Stifoller-Treffen ebenfalls in Nimesch erwartet. Der Veranstaltungsort ist das Kulturhaus und die Gäste erwartet eine Ausstellung und ein buntes Kulturprogramm. Auch hier erwarten die Organisatoren alle herzlich. Am 5. Juli findet in der Gemeinde Waschgut zum 16. Mal die Prozession mit Marienstatuen statt. Am Sonntag nach dem Festtag der Marieheimsuchung treffen sich auch in diesem Juli die Marienmädchen oder eben Jungen, Frauen oder Männer in der Volkstracht ihrer Gemeinde und tragen die tragbaren, mit Blumen verzierten Marienstatuen auf ihren Schultern um die Waschgut der Kirche, um der Mutter Gottes Ehre zu erweisen und um ihre Gnade und Hilfe zu erbitten. In diesem Jahr haben sich 11 Gruppen aus Dörfern der Baczka und der Vojvodina für die Messe und Prozession angemeldet. Der Einzug in die Kirche beginnt am 5. Juli um 9 Uhr. Anschließend findet die Messe statt und danach beginnt die Prozession. Die Organisatoren erwarten alle Interessenten recht herzlich. Die Fünfkirchner Deutsche Selbstverwaltung und der Lienau-Verein organisieren auch in diesem Sommer die Platzkonzerte in 5 Kirchen. Das erste Konzert findet am 5. Juli ab 18 Uhr im Hof vom Lienau-Haus in der Munkácsi-Straße 8 in 5 Kirchen statt. Für beste Stimmung sorgt als allererstes die Blaskapelle aus Bavac. Alle Musikliebhaber werden herzlich erwartet. In Mohács wird es zwischen dem 17. und 19. Juli wieder genussvoll und musikalisch. Das Donauländische Fischfestival bietet Ihnen auch heuer frisch zubereitete Fischspezialitäten, ein buntes Kulturprogramm, einen Kochwettbewerb am Samstag und einen großen Trachtenumzug am Sonntag. Daneben erwarten auch Kinderprogramme, ein Handwerksmarkt und Abendkonzerte die Interessenten. 3 Tage Genuss, Kultur und Unterhaltung also im Juli im Herzen von Mohács. Das ausführliche Festivalprogramm finden Sie auf Facebook. Alle werden herzlich erwartet.
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1: Es folgen die Nachrichten. Am Mikrofon Heidi Gernal. Russland hat im Juni weniger Langstreckendrohnen und Raketen gegen die Ukraine eingesetzt. Das geht aus einer Auswertung der Nachrichtenagentur AFP hervor. Demnach ging die Zahl der Drohnen und Raketen im Vergleich zum Mai um 29% respektive 15% zurück. Trotzdem verursachten die knapp 6000 Angriffe weiter schwere Schäden und forderten zahlreiche Opfer. Besonders schwer traf ein großer Angriff Anfang Juni die Städte Dnipro und Kiew. Dabei kamen nach ukrainischen Angaben mehr als 20 Menschen ums Leben. Die Ukraine hat eine Brücke auf einer Fernstraße zwischen den Großstädten Donetsk und Mariupol im Südosten des Landes zerstört. Damit ist eine wichtige Straßenverbindung in dem von Russland besetzten Gebiet unterbrochen worden. Das teilte der Generalstab in Kiew mit. Die US-Republikaner wollen vor den wichtigen Zwischenwahlen im November einen Parteitag im US-Bundesstaat Texas abhalten. Die Veranstaltung werde am 9. und 10. September in Dallas stattfinden, kündigte Präsident Trump auf seiner Plattform Truth Social an. Zusätzlich zum politischen Programm werde es auch viel Unterhaltung geben, so Trump, ohne dabei ins Detail zu gehen. Konkret solle es bei der Veranstaltung um Steuervergünstigungen, sichere Grenzen, geringe Lebenshaltungskosten und innere Sicherheit gehen. Zwei Astronauten haben bei einem Außeneinsatz einen Roboterarm an der Internationalen Raumstation ISS repariert. Die NASA-Astronauten verließen die ISS rund 7 Stunden lang und tauschten ein rund 90 Kilogramm schweres Gelenk an dem Roboterarm aus. Die Roboterarme werden an der ISS unter anderem für das Andocken von Raumschiffen benutzt. Es war der 280. Außeneinsatz in der Geschichte der ISS.
0: Das Wetter.
1: Morgen wird ein überwiegend freundliches Sommerwetter erwartet. Nach einem meist sonnigen Morgen steigen die Temperaturen im Tagesverlauf deutlich an und erreichen Höchstwerte zwischen 30 und 34 Grad Celsius. Zeitweise ziehen lockere Wolkenfelder durch, die den sonnigen Eindruck jedoch kaum beeinträchtigen. Die Niederschlagswahrscheinlichkeit bleibt gering, sodass überwiegend trockenes Wetter zu erwarten ist.
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Liebe Hörer, ich habe auch diese Woche Ihnen eine Hitliste mitgebracht. Heute hören Sie die Top 5 Lieder gespielt von der Band Juhe aus Tirol. Also bleiben Sie dran, ich wünsche Ihnen beste Unterhaltung. Tiroler Medley ist eines der bekanntesten Stücke von Juhe aus Tirol und gehört zu ihren meistgehörten Titeln. Das Lied verbindet mehrere traditionelle Tiroler Melodien zu einem stimmungsvollen Medley und vermittelt die Lebensfreude, Geselligkeit und Heimatverbundenheit der Tiroler Volksmusik. Durch die abwechslungsreiche Gestaltung eignet sich das Stück besonders gut für Feste, Frühschoppen und volkstümliche Veranstaltungen. Es erschien auf dem Album Die Homat im Herz aus dem Jahr 2018.

Die Heimat im Herz ist der Titelsong des gleichnamigen Albums von 2018. Das Lied beschreibt die enge Verbundenheit zur Heimat Tirol und die Bedeutung von Tradition, Familie und Herkunft. Die Botschaft lautet, dass man seine Heimat immer im Herz trägt, egal wohin einen das Leben führt. Damit gehört das Lied zu den gefühlvolleren und emotionaleren Werken der Gruppe.

Wir gehen ins Gasthaus ist ein fröhliches Volksmusikstück, das die Tiroler Wirtshauskultur in den Mittelpunkt stellt. Der Song handelt vom gemütlichen Beisammensein mit Freunden, vom Musizieren und vom geselligen Zusammensein im Gasthaus. Die heitere Stimmung und der eingängige Rhythmus machen das Lied besonders beliebt bei Veranstaltungen und Tanzabenden. Es wurde 2019 als Single veröffentlicht und später auf dem Album A Kind vom Dorf aufgenommen.

Kind vom Dorf ist der Titelsong des Albums von 2020. Das Lied erzählt von den Werten des Landlebens und dem Aufwachsen in einem Dorf. Im Mittelpunkt stehen Bodenständigkeit, Zusammenhalt und die Verbundenheit mit Natur und Tradition. Der Song vermittelt Stolz auf die eigene Herkunft und erinnert daran, dass die Erfahrungen der Kindheit das ganze Leben prägen.

Der Paterbuh zählt zu den erfolgreichsten Liedern von Juhi aus Tirol und ist ihr meistgestreamter Titel auf Spotify. Der Titel bedeutet auf Hochdeutsch etwa dummer Junge oder Tölpel. Das Lied wird mit viel Humor vorgetragen und erzählt auf unterhaltsame Weise von den Missgeschicken und Eigenheiten eines jungen Mannes. Die lockere, lustige Art des Songs und die eingängige Melodie haben wesentlich zu seiner Popularität beigetragen. Das Lied erschien 2020 auf dem Album Kind vom

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1: Die Meldungen aus dem ungarn-deutschen Bereich hören Sie am 2. Juli von Melita Hengel. Frau Rita Forisek-Satzger erhielt heuer die Auszeichnung für das Ungarn-Deutschtum im Komitat Weißenburg. Die Ausgezeichnete wurde in einer ungarn-deutschen Familie in Mohr geboren, wo sie das Gefühl der Zugehörigkeit zur deutschen Minderheit erlebte. Bereits als junge Pädagogin hielt sie es für wichtig, die Kultur, Sprache, Traditionen und Mentalität der Mohrer Deutschen zu leben und an die jüngere Generation weiterzugeben. Diesen Vorsatz verfolgte sie sowohl während ihrer beruflichen Laufbahn als auch als Mitglied der Mohrer Deutschen Nationalitäten Selbstverwaltung und als Gründungsmitglied des Mohrer Deutschen Tanzvereins Edelweiss. Sie ist derzeit die Leiterin der Kindertanzgruppe, hat bei der Gestaltung des Mohrer Ungarn-Deutschen Lehrpfades mitgeholfen und nimmt regelmäßig am Blickpunktwettbewerb teil. Das geliebte deutsche Minderheitenbewusstsein und ihre Wertevermittlung an junge Menschen sind vorbildlich in Mohr und im Komitat Weißenburg. Wir gratulieren der Preisträgerin zu ihrer Auszeichnung. Die Deutsche Bühne Ungarn sucht einen neuen Mitarbeiter für die Stelle Regieassistent bzw. 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August. Weitere Informationen unter www.dbu.hu. Alte Lieder, junger Schwung. Das Album von den drei Dörfler Boom ist jetzt online. Im Rahmen des Projekts Ungarn-Deutsche Musik Online konnten im Jahr 2025 neben dem Westprimer Boom auch die drei Dörfler Boom 5 Lieder aufnehmen und online veröffentlichen. Die Lieder selbst finden Sie auf den gängigen Musikplattformen. Mehr Infos über das Projekt erfahren Sie aus dem Bericht auf der Webseite der LDU. Beiträge mit sehr guten Originalfotos in hoher Auflösung über die Tätigkeit der Selbstverwaltungen, Vereine, Bildungsinstitutionen und Kulturgruppen zu Vergangenheit, Gegenwart und Zukunft, Jugendarbeit und kirchlichem Leben der Ungarn-Deutschen, Geschichten in der Mundart und Hochsprache werden für das Jahrbuch der Ungarn-Deutschen den deutschen Kalender 2027 erwartet. Senden Sie bitte den Beitrag per E-Mail im DOC-X-Format bzw. die Fotos einzeln im JPG-Format an neuezeitung@d-online.hu. Geben Sie bitte im Vermerk der E-Mail DK2027 an. Einsendetermin ist der 3. August. Am 3. Juli wird in Pécsvár die Ungarn-Deutsche Gedenkstätte und das erneuerte römisch-katholische Pfarramt feierlich übergeben. Die Feierstunde beginnt um 16.30 Uhr am ehemaligen Bahnhof von Pécsvár. Im Anschluss folgt ab 18 Uhr eine heilige Messe in der römisch-katholischen Kirche und ab 18.45 Uhr wird das Pfarramt eingeweiht. Alle sind bei der Einweihung herzlich willkommen. Am 4. Juli findet das Weminder Dorffest statt. Das Programm startet um 9 Uhr mit verschiedenen Sportaktivitäten und um 14.30 Uhr beginnt der Kochwettbewerb verbunden mit Programmen für Kinder. Zum Kulturprogramm werden die Besucher ab 15.30 Uhr erwartet und im Anschluss folgt die Siegerehrung vom Kochwettbewerb und die Tombola-Verlosung. Das Dorffest geht mit einem Konzert der Formation Produzeller ab 18 Uhr und im Anschluss ab 20 Uhr mit dem Ball der Platinkapelle zu Ende. Zum Dorffest in Wiemind werden alle herzlich erwartet. Am 4. Juli wird die Rasdorfer Kirmes in Nimes organisiert. Das Programm beginnt um 17 Uhr, Treffpunkt ist am Kirchenplatz. Von hier startet der Umzug mit der Schwungkapelle aus Gereschlok. Um 18 Uhr folgt das Aufstellen des Kirmesbaumes mit Tanz und um 20 Uhr wird das Tanzhaus mit der Band Donaukrainer eröffnet. Jeder Teilnehmer ist herzlich willkommen. Und am 5. Juli um 16 Uhr werden alle herzlich zum 2. Stifoller-Treffen ebenfalls in Nimes erwartet. Der Veranstaltungsort ist das Kulturhaus und die Gäste erwartet eine Ausstellung und ein buntes Kulturprogramm. Auch hier erwarten die Organisatoren alle herzlich. Am 5. Juli findet in der Gemeinde Waschgut zum 16. Mal die Prozession mit Marienstatuen statt. Am Sonntag nach dem Festtag der Marieheimsuchung treffen sich auch in diesem Juli die Marienmädchen oder eben Jungen, Frauen oder Männer in der Volkstracht ihrer Gemeinde und tragen die tragbaren, mit Blumen verzierten Marienstatuen auf ihren Schultern um die Waschguterkirche, um der Mutter Gottes Ehre zu erweisen und um ihre Gnade und Hilfe zu erbitten. In diesem Jahr haben sich 11 Gruppen aus Dörfern der Batschka und der Vojvodina für die Messe und Prozession angemeldet. Der Einzug in die Kirche beginnt am 5. Juli um 9 Uhr. Anschließend findet die Messe statt und danach beginnt die Prozession. Die Organisatoren erwarten alle Interessenten recht herzlich. Die Fünfkirchner Deutsche Selbstverwaltung und der Lienau-Verein organisieren auch in diesem Sommer die Platzkonzerte in 5 Kirchen. Das erste Konzert findet am 5. Juli ab 18 Uhr im Hof vom Lienau-Haus in der Munkácsi-Straße 8 in 5 Kirchen statt. Für beste Stimmung sorgt als allererstes die Blaskapelle aus Bavac. Alle Musikliebhaber werden herzlich erwartet. In Mohács wird es zwischen dem 17. und 19. Juli wieder genussvoll und musikalisch. Das Donauländische Fischfestival bietet Ihnen auch heuer frisch zubereitete Fischspezialitäten, ein buntes Kulturprogramm, einen Kochwettbewerb am Samstag und einen großen Trachtenumzug am Sonntag. Daneben erwarten auch Kinderprogramme, ein Handwerksmarkt und Abendkonzerte die Interessenten. 3 Tage Genuss, Kultur und Unterhaltung also im Juli im Herzen von Mohács. Das ausführliche Festivalprogramm finden Sie auf Facebook. Alle werden herzlich erwartet.
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3: Einen schönen Mittwoch, liebe Hörerinnen und Hörer, und herzlich willkommen zu unserer heutigen Ausgabe von Treffpunkt am Vormittag. Am Mikrofon begrüßt Sie Marta Schelmeci. Tonmeister ist László Imre Németh. Auch heute haben wir Themen aus dem Leben der Ungarndeutschen für Sie vorbereitet. Hier ein kurzer Überblick über unsere heutige Sendung. Zunächst besuchen wir den Braunhaxler-Verein in Althofen. Olga Neubrand erzählt über die Geschichte der Althofener Ungarndeutschen, über die Herkunft des Namens Braunhaxler und darüber, wie die örtlichen Traditionen wieder zum Leben erweckt wurden. Anschließend stellt Olga Neubrand, Vereinssekretärin des Braunhaxler-Vereins, dessen Jahresprogramm vor. Dabei geht es um Gedenkveranstaltungen, kirchliche Feste und weitere Programme zur Pflege des ungarndeutschen Brauchtums. Sie spricht auch über wichtige Denkmäler in Althofen und Publikationen des Braunhaxler-Vereins. Zum Abschluss unserer heutigen Sendung berichtet Albin Lukács über die diesjährige Verleihung des Ingeborg-Bachmann-Preises in Klagenfurt. Im Mittelpunkt stehen die Preisträgerinnen und Preisträger, das Jubiläum der Tage der deutschsprachigen Literatur sowie die Bedeutung des renommierten Literaturpreises. Außerdem erwarten Sie aktuelle Nachrichten, Informationen und natürlich viel Musik. Bleiben Sie bei uns! Wir wünschen Ihnen gute Unterhaltung mit Treffpunkt am Vormittag.

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1: Am Mikrofon begrüßt sie Marta Selmeci. Das ungarische Parlament hat die Auflösung des Souveränitätsschutzamtes beschlossen. Außerdem stimmten die Abgeordneten für eine Senkung der Gehälter von Bürgermeistern und Vorsitzenden der Komitatversammlungen. Beide Gesetze wurden am Dienstagvormittag mit Mehrheit verabschiedet. Die ungarische Regierung stellt ihre Wasserpolitik auf neue Grundlagen. Ministerpräsident Péter Magyar kündigte im Parlament an, dass künftig der Wasserrückhalt im Mittelpunkt der Wasserwirtschaft stehen wird. Geplant sind ein landesweites Wasserrückhalteprogramm, die Modernisierung des Wassernetzes, der Ausbau der Bewässerungssysteme sowie ein neues Klimagesetz. Wegen der anhaltenden Hitzewelle rief der Ministerpräsident die Bevölkerung außerdem dazu auf, sparsam mit Trinkwasser umzugehen und es nur für notwendige Zwecke zu verwenden. In Budapest treten ab heute neue Parkregeln in Kraft. Parkgebühren können künftig nur noch per Handy bezahlt werden, über eine App, per SMS oder Telefonanruf. Gleichzeitig steigen die Parkgebühren je nach Zone deutlich an. Außerdem reformiert das Budapester Verkehrsunternehmen BKK sein Nachtbusnetz. Neue Direktverbindungen sollen die Innenstadt besser mit den Außenbezirken und der Agglomeration verbinden. Ab heute gelten neue EU-Zollvorschriften. Für Pakete im Wert von bis zu 150 Euro aus Online-Shops außerhalb der Europäischen Union fällt ab sofort eine Zollgebühr von 3 Euro pro Produktkategorie an. Die Kosten werden direkt in den Preis der Waren eingerechnet. Die Zollabwicklung erfolgt weiterhin durch die Post, den Paketdienst oder den jeweiligen Plattformbetreiber. Die neuen Vorschriften gelten in allen Mitgliedstaaten der Europäischen Union. Heute ist der Tag des ungarischen Gesundheitswesens. Aus diesem Anlass bleiben Hausarzt-, Facharzt- und Zahnarztpraxen sowie Gesundheitsberatungsstellen heute geschlossen. Die medizinische Versorgung wird jedoch durch den Bereitschaftsdienst sichergestellt. Krankenhäuser und Notdienste arbeiten wie gewohnt weiter.
0: Das Wetter.
1: Heute bleibt das Wetter heiß mit Temperaturen bis 34 Grad. Im Laufe des Tages ziehen jedoch viele Schauer und Gewitter auf. Örtlich auch mit Starkregen, Hagel und stürmischen Windstößen. Am Donnerstag wird es etwas angenehmer. Im Westen scheint häufiger die Sonne, sonst gibt es noch einzelne Schauer und Gewitter. Die Höchstwerte liegen bei etwa 29 Grad. Am Freitag bringt eine weitere Kaltfront wechselhaftes Wetter mit Sonne, Wolken und einzelnen Schauern. Dazu weht ein frischer bis starker Nordwestwind. Die Temperaturen erreichen bis zu 32 Grad.
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0: liebe Hörerinnen und Hörer, zu Beginn unserer Sendung besuchen wir den Braun-Häcksler-Verein in Altofen. Olga Neubrand erzählt zunächst über die Geschichte der Altofener Ungarndeutschen, über die Herkunft des Namens Braun-Häcksler sowie darüber, wie es gelungen ist, das örtliche deutsche Brauchtum nach Jahrzehnten wieder zu beleben.
1: Woher kommt der Name Braun-Häcksler-Verein eigentlich?
2: Unsere Ahnen kamen am Ende der 17. Jahrhundert aus Baden-Württemberg und aus Deutschland. Sie trafen sich in Ulm vor dem Rathaus und kamen den Donau entlang nach Altofen, weil Graf Zizi haben viel Länder und kein Arbeitskraft und sie wollten Arbeiter aus Deutschland und die Einsiedelten bekamen Steuerfreiheit und sie müssten auf den Zizi-Feldern arbeiten. Sie haben Weinreben mitgebracht, auch Tiere und die Familien. Sie kamen mit dem Ulmer Schachtel und diese Schachtel geht nicht zurück nach Deutschland, sondern sie war ausmontiert und davon wurden die Häuser aufgebaut. Sie arbeiteten auf den Altofener Bergen, wo die Weingärten waren und ihren Namen bekamen sie aus ihrer Arbeit. Sie waren sparsame Leute ohne Schuhe und Strümpfe und ihre Haxen waren von der Sonne und vom Wind gebrannt. Davon haben sie ihren Namen bekommen, was ein Spitzname ist.
1: Wurde dieser Name eigentlich auch anderswo verwendet oder das war nur hier?
2: Dieser Name war nur in Altofen für die eingesiedelten Leute und sie haben viel gearbeitet, haben viel Wein und von diesem Wein haben sie zuerst Genehmigung bekommen, zu Hause eigene Wein zu verkaufen. Und dann später haben sie so viele Wein, dass sie diese kleine Kneipe und dann später Restaurante gemacht. Und davon ist Altofen berühmt, diese karierte Tischtücher und diese Restaurante. Und das war ganz interessant, dass die Leute, die in den Straßen diese Wein und zu Hause oder in kleinen Kneipen verkauften, dachten auf den anderen Leute. Und deshalb war es so, auf einen Tag war die eine Seite der Kneipen auf der Straße geöffnet, andere Tage die andere Seite. So leben und leben lassen. Und dann hatten sie viel Unglück, weil sie waren zum Beispiel zur Malanki-Robot verschleppt und nächstes Jahr nach Deutschland vertrieben. So kaum ist Deutschstammige in Altofen und dann später im Krotendorf, der bis 1950 ein eigenes Dorf war und 1950 wurde zum Budapest
1: gezählt.
2: Ja, und kaum deutschsprachige Leute sind geblieben. Sie haben so viele Angst von dieser Schicksalsprüfung erlitten, dass die Kinder zu Hause nicht mehr Deutsch sprechen darf und sie sind so wenig geblieben, dass es sehr, sehr schwer war, wieder die Traditionen, die Tänze, die Lieder zum Leben rufen. Und als wir die Nationalität, Selbstverwaltung und der Verein gegründet waren, mussten wir kaum von Anfang an alles beginnen, weil sie hatten Angst. So, das waren also sehr schlechte und bittere Zeiten. Und dann unser Verein und die deutsche Selbstverwaltung riefen diese Erbe zu.

0: Liebe Hörerinnen und Hörer, Olga Neubrand bleibt auch im nächsten Beitrag unser Gast. Diesmal stellt sie das Jahresprogramm des Braunhaxler-Vereins vor und berichtet über die zahlreichen Veranstaltungen und Gedenktage, mit denen die Altofener Ungarndeutschen ihre Traditionen lebendig halten.
1: Wir haben ein Jahresprogramm. Dieses Jahresprogramm beginnt im Januar mit der Erinnerung an die zum Malenki-Robot verschleppten Leute. Die waren aus Altofen. Im Februar erinnern wir uns an die nach Deutschland verschleppten Deutschen und auch dann erinnern wir uns an die Wiener Budapest verschleppten Leute, weil in Altofen wurden die alten Häuser gerünigt und die Leute müssten nach Cseppe, nach Rákos Palota, nach ich weiß nicht wohin gehen, mit der Versprechen, dass sie später zurückkommen dürfen. Aber das kam nie. Und viele von ihnen waren krank, waren selbst gemordet und sterben. Weil das ist schrecklich, dass ihre Eltern oder Großeltern dieses Haus und dieses Grund bearbeiten. Und dann, wir hatten einen Verwandten, der hat gesehen, dass ihr Haus geruinigt wurde. Und ab dieser Minute konnte nicht mehr sprechen. War stumm, echt. Langsam können wir unsere Programme machen. So war diese zwei Erinnerungen. In Faschingszeit haben wir Schwabenball, Bündelball und im Juni ist Kirchentag und dann im September haben wir diese Phylloxera-Messe in Phylloxera-Kapelle. Dazu muss ich erzählen, dass am Ende der 1900er Jahre waren Phylloxera und die Beine wurden kaputt. Und das war die Einkommen. Davon haben die Arbeiter Einkommen. Und die haben verschiedene Kreuze, Kapelle gebaut. Und diese Phylloxera-Kapelle, anderes Name Jesus Herz, Jesus Silva Capone, wurde 1895 gebaut und die Weingarten rund dieser Kapelle waren mit dieser Phylloxera nicht berührt. Wir erinnern uns an Phylloxera. Am Ende September haben wir ein Lesefest. Das ist ein ganztägiges Programm mit gemeinsamen Mittagessen und dann Chortreffen in der Kirche. Es ist in der Dreifaltigkeit-Kirche in Brüschwari-Straße. Und dann Heilige Messe. Die Messe ist auf Ungarisch, aber die Messe-Lieder sind auf Deutsch. Unser Chor, Braunhaxler Chor, singt Schubert-Messe. Und dann ist ein Aufgang auf der Brüschwari-Straße mit Pferdekutsche, Blasmusik und die Leute im Trachten. Die Kinder aus den Schulen und Kindergarten sind auch dabei. Und es ist eine ganz lange Zug. Und dann haben wir noch zwei Festprogramme im Jahr. Der erste ist der Nationalitäten-Adventsfest. Dann treten die Kinder aus den Nationalitätsschulen und Kindergärten auf mit Adventslieder. Und dann haben wir noch ein Programm, das ist am zweiten Tag Weihnachten, 26. Dieser Kartoffelkirchtag, das ist auch eine Erinnerung an 1838, diese Pest und Budaer. Dann waren noch zwei separate Städte. Und das Wasser war so hoch, dass die Leute am Ufer müssten auf die Berge gehen und die Weingärten geben ihnen zu Hause, geben ihnen Essen, meistens Kartoffeln mit Gänseschmelz. Und auf diesem Hochwasser erinnern wir uns mit dieser Krumpirenkritung. Und wir meinen es so, dass dann wählen wir das Altofener Krumpirenkönigspaar. Das bedeutet, dass immer der Meer für die Altofener Traditionen, Erben gearbeitet hat. Das wurde als Krumpirenkönig gewählt. Und der König wählt seine Königin, auch die mehr gearbeitet hat in diesem Jahr.
0: Neben den zahlreichen Veranstaltungen engagiert sich der Braunhaxler-Verein auch für die Pflege des baulichen und geistigen Erbes. Im nächsten kurzen Beitrag erfahren Sie mehr über einige Denkmäler und Publikationen des Vereins.
1: Der Verein hat eine Tanzgruppe und einen Chor. Und wir laden immer auf unsere Veranstaltungen andere Chöre und Tanzgruppen, meistens in Agglomeration, also die Nähe deutschsprachige Dörfer. Und wenn Sie haben Nationalitätentag, dann laden Sie uns wieder, so das ist auch ein Kontaktbau sozusagen. Und wir haben sehr gute Kontakte mit diesen Leuten. Das ist immer mit Ball oder Treffen sehr gute Programme. Wir haben verschiedene Denkmäler der Dreifaltigkeit-Denkmal auf dem Heiligen Geistplatz. Das war im 2000. Dann 2012 der Heilige Florian-Altar auf dem Florianplatz. Dann haben wir den Kischzeller Kreuzweg. Das war unser gebautes Erbe. Unser geistiges Erbe haben wir auch gepflegt. Wir haben auf E-Kultur geschickt. 9 Bücher dort.

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1: Die Meldungen der Ungarn-Deutschen hören Sie am 1. Juli von Melitta Hengel. Frau Rita Forisek-Satzger erhielt heuer die Auszeichnung für das Ungarn-Deutschtum im Komitat Weißenburg. Die Ausgezeichnete wurde in einer ungarn-deutschen Familie in Mur geboren, wo sie das Gefühl der Zugehörigkeit zur deutschen Minderheit erlebte. Bereits als junge Pädagogin hielt sie es für wichtig, die Kultur, Sprache, Traditionen und Mentalität der Murer Deutschen zu leben und an die jüngere Generation weiterzugeben. Diesen Vorsatz verfolgt sie sowohl während ihrer beruflichen Laufbahn als auch als Mitglied der Murer Deutschen Nationalitäten Selbstverwaltung und als Gründungsmitglied des Murer Deutschen Tanzvereins Edelweiss. Sie ist derzeit die Leiterin der Kindertanzgruppe, hat bei der Gestaltung des Murer Ungarn-Deutschen Lehrpfades mitgeholfen und nimmt regelmäßig am Blickpunktwettbewerb teil. Das geliebte deutsche Minderheitenbewusstsein und ihre Wertevermittlung an junge Menschen sind Vorbild in Mur und im Komitat Weißenburg. Wir gratulieren der Preisträgerin zu ihrer Auszeichnung. Die Deutsche Bühne Ungarn sucht einen neuen Mitarbeiter für die Stelle Regieassistent bzw. Inspizient ab dem 17. August. Weitere Informationen unter www.dbu.hu. Alte Lieder, junger Schwung. Das Album von den drei Dörfler-Boom ist jetzt online. Im Rahmen des Projekts Ungarn-Deutsche Musik Online konnten im Jahr 2025 neben dem Westprimer-Boom auch die drei Dörfler-Boom 5 Lieder aufnehmen und online veröffentlichen. Die Lieder selbst finden Sie auf den gängigen Musikplattformen. Mehr Infos über das Projekt erfahren Sie aus dem Bericht auf der Webseite der LDU. Beiträge mit sehr guten Originalfotos in hoher Auflösung über die Tätigkeit der Selbstverwaltungen, Vereine, Bildungsinstitutionen und Kulturgruppen zu Vergangenheit, Gegenwart und Zukunft, Jugendarbeit und kirchlichem Leben der Ungarn-Deutschen, Geschichten in der Mundart und Hochsprache werden für das Jahrbuch der Ungarn-Deutschen den deutschen Kalender 2027 erwartet. Senden Sie bitte den Beitrag per E-Mail im DocX-Format bzw. die Fotos einzeln im JPG-Format an neuezeitung@d-online.hu. Geben Sie bitte im Vermerk der E-Mail DK2027 an. Einsendetermin ist der 3. August. Am 3. Juli wird in Pécsvár die Ungarn-Deutsche Gedenkstätte und das erneuerte römisch-katholische Pfarramt feierlich übergeben. Die Feierstunde beginnt um 16.30 Uhr am ehemaligen Bahnhof von Pécsvár. Im Anschluss folgt ab 18 Uhr eine heilige Messe in der römisch-katholischen Kirche und ab 18.45 Uhr wird das Pfarramt eingeweiht. Alle sind bei der Einweihung herzlich willkommen. Am 4. Juli findet das Weminder Dorffest statt. Das Programm startet um 9 Uhr mit verschiedenen Sportaktivitäten und um 14.30 Uhr beginnt der Kochwettbewerb, verbunden mit Programmen für Kinder. Zum Kulturprogramm werden die Besucher ab 15.30 Uhr erwartet und im Anschluss folgt die Siegerehrung vom Kochwettbewerb und die Tombola-Verlosung. Das Dorffest geht mit einem Konzert der Formation Produzeller ab 18 Uhr und im Anschluss ab 20 Uhr mit dem Ball der Platinkapelle zu Ende. Zum Dorffest in Wiemind werden alle herzlich erwartet. Am 4. Juli wird die Rasdorfer Kirmes in Nimes organisiert. Das Programm beginnt um 17 Uhr, Treffpunkt ist am Kirchenplatz. Von hier startet der Umzug mit der Schwungkapelle aus Gereschlok. Um 18 Uhr folgt das Aufstellen des Kirmesbaumes mit Tanz und um 20 Uhr wird das Tanzhaus mit der Band Donaukrainer eröffnet. Jeder Teilnehmer ist herzlich willkommen. Und am 5. Juli um 16 Uhr werden alle herzlich zum zweiten Stifoller-Treffen ebenfalls in Nimes erwartet. Der Veranstaltungsort ist das Kulturhaus und die Gäste erwartet eine Ausstellung und ein buntes Kulturprogramm. Auch hier erwarten die Organisatoren alle herzlich. Am 5. Juli findet in der Gemeinde Waschgut zum 16. Mal die Prozession mit Marienstatuen statt. Am Sonntag nach dem Festtag der Marieheimsuchung treffen sich auch in diesem Juli die Marienmädchen oder eben Jungen, Frauen oder Männer in der Volkstracht ihrer Gemeinde und tragen die tragbaren, mit Blumen verzierten Marienstatuen auf ihren Schultern um die Waschguterkirche, um der Mutter Gottes Ehre zu erweisen und um ihre Gnade und Hilfe zu erbitten. In diesem Jahr haben sich 11 Gruppen aus Dörfern der Batschka und der Vojvodina für die Messe und Prozession angemeldet. Der Einzug in die Kirche beginnt am 5. Juli um 9 Uhr. Anschließend findet die Messe statt und danach beginnt die Prozession. Die Organisatoren erwarten alle Interessenten recht herzlich. Die Fünfkirchner Deutsche Selbstverwaltung und der Lienau-Verein organisieren auch in diesem Sommer die Platzkonzerte in 5 Kirchen. Das erste Konzert findet am 5. Juli ab 18 Uhr im Hof vom Lienau-Haus in der Munkácsi-Straße 8 in 5 Kirchen statt. Für beste Stimmung sorgt als allererstes die Blaskapelle aus Bavac. Alle Musikliebhaber werden herzlich erwartet. In Mohács wird es zwischen dem 17. und 19. Juli wieder genussvoll und musikalisch. Das Donauländische Fischfestival bietet Ihnen auch heuer frisch zubereitete Fischspezialitäten, ein buntes Kulturprogramm, einen Kochwettbewerb am Samstag und einen großen Trachtenumzug am Sonntag. Daneben erwarten auch Kinderprogramme, ein Handwerksmarkt und Abendkonzerte die Interessenten. 3 Tage Genuss, Kultur und Unterhaltung also im Juli im Herzen von Mohács. Das ausführliche Festivalprogramm finden Sie auf Facebook. Alle werden herzlich erwartet.
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1: Am Mikrofon begrüßt Sie Marta Schelmeci. Das ungarische Parlament hat die Auflösung des Souveränitätsschutzamtes beschlossen. Außerdem stimmten die Abgeordneten für eine Senkung der Gehälter von Bürgermeistern und Vorsitzenden der Komitatversammlungen. Beide Gesetze wurden am Dienstagvormittag mit Mehrheit verabschiedet. Die ungarische Regierung stellt ihre Wasserpolitik auf neue Grundlagen. Ministerpräsident Péter Magyar kündigte im Parlament an, dass künftig der Wasserrückhalt im Mittelpunkt der Wasserwirtschaft stehen wird. Geplant sind ein landesweites Wasserrückhalteprogramm, die Modernisierung des Wassernetzes, der Ausbau der Bewässerungssysteme sowie ein neues Klimagesetz. Wegen der anhaltenden Hitzewelle rief der Ministerpräsident die Bevölkerung außerdem dazu auf, sparsam mit Trinkwasser umzugehen und es nur für notwendige Zwecke zu verwenden. In Budapest treten ab heute neue Parkregeln in Kraft. Parkgebühren können künftig nur noch per Handy bezahlt werden, über eine App, per SMS oder Telefonanruf. Gleichzeitig steigen die Parkgebühren je nach Zone deutlich an. Außerdem reformiert das Budapester Verkehrsunternehmen BKK sein Nachtbusnetz. Neue Direktverbindungen sollen die Innenstadt besser mit den Außenbezirken und der Agglomeration verbinden. Ab heute gelten neue EU-Zollvorschriften. Für Pakete im Wert von bis zu 150 Euro aus Online-Shops außerhalb der Europäischen Union fällt ab sofort eine Zollgebühr von 3 Euro pro Produktkategorie an. Die Kosten werden direkt in den Preis der Waren eingerechnet. Die Zollabwicklung erfolgt weiterhin durch die Post, den Paketdienst oder den jeweiligen Plattformbetreiber. Die neuen Vorschriften gelten in allen Mitgliedstaaten der Europäischen Union. Heute ist der Tag des ungarischen Gesundheitswesens. Aus diesem Anlass bleiben Hausarzt-, Facharzt- und Zahnarztpraxen sowie Gesundheitsberatungsstellen heute geschlossen. Die medizinische Versorgung wird jedoch durch den Bereitschaftsdienst sichergestellt. Krankenhäuser und Notdienste arbeiten wie gewohnt weiter.
0: Das Wetter.
1: Heute bleibt das Wetter heiß mit Temperaturen bis 34 Grad. Im Laufe des Tages ziehen jedoch viele Schauer und Gewitter auf. Örtlich auch mit Starkregen, Hagel und stürmischen Windstößen. Am Donnerstag wird es etwas angenehmer. Im Westen scheint häufiger die Sonne. Sonst gibt es noch einzelne Schauer und Gewitter. Die Höchstwerte liegen bei etwa 29 Grad. Am Freitag bringt eine weitere Kaltfront wechselhaftes Wetter mit Sonne, Wolken und einzelne Schauern. Dazu weht ein frischer bis starker Nordwestwind. Die Temperaturen erreichen bis zu 32 Grad.
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0: Liebe Hörerinnen und Hörer, im nächsten Beitrag berichtet unser Kollege Albin Lukács über die diesjährige Verleihung des Ingeborg-Bachmann-Preises in Klagenfurt. Im ersten Teil stehen die Preisträgerinnen und Preisträger sowie ihre ausgezeichneten Texte im Mittelpunkt.
1: Die deutsche Autorin Lena Schette gewinnt den Ingeborg-Bachmann-Preis 2026. Der von der Landeshauptstadt Klagenfurt gestiftete, mit 30.000 Euro dotierte Ingeborg-Bachmann-Preis 2026 geht an Lena Schette und ihrem Text »Was wir tragen«. Auch das Publikum stimmte für die deutsche Autorin und ihren bewegenden Text. Jury und Publikum waren sich diesmal einig. Lena Schette und ihr Text »Was wir tragen« beeindruckte die hochkarätige Jurorenschaft, aber auch die Leserinnen und Leser. Daher geht der 50. mit 30.000 Euro dotierte Ingeborg-Bachmann-Preis der Landeshauptstadt Klagenfurt und der mit 7.000 Euro dotierte BKS-Publikumspreis an die deutsche Autorin. Außerdem erhält Lena Schette das Festivalschreiberstipendium des Karinthischen Sommers. Ihr Text, »Was wir tragen«, erzählt von zwei übergewichtigen Mädchen, die sich in der Schule auf der Toilette verstecken, um ohne Spott ihr Jausenbrot essen zu können und sich gemeinsam vor Mobbern in der Schule schützen. Dass ein Text über gesellschaftliche Ausgrenzung ohne Anklage auskommt und rein durch die literarische Kraft bewegt, hat beeindruckt. Ostblock-Mädel lautet der Titel des Textes der in Ungarn geborenen Autorin Klinga Tod. Die Sprachwissenschaftlerin und visuell Klangpoetin wurde nicht nur für ihren Text, der von Gastarbeiterinnen im Grenzland zwischen Österreich und Ungarn erzählt, gelobt. Ihre durch Stimmungselemente und Geräusche ergänzte Lesung beeindruckte die Jury. Klinga Tod erhielt den mit 15.000 Euro dotierten Gellag-Preis. Ozan Zakaria Keskenilic wurde für seinen Text »Vater ohne Sohn« mit dem mit 12.500 Euro dotierten Deutschlandfunkpreis ausgezeichnet. Der Dreisatzpreis 7.500 Euro geht an Magdalena Schreffel. Die österreichische Autorin erzählt in ihrem Text mit dem Titel »Kirchenherz und Verband« von einer 40-jährigen Frau, die mit der Diagnose lebensbedrohlicher Brustkrebs konfrontiert wird und der daraus resultierenden Frage, wie formuliert man eine solche Diagnose für sich und für die Familie.
0: Soweit der erste Teil des Berichts über den Ingeborg-Bachmann-Preis 2026. Nach der Musik hören Sie weitere Einzelheiten zu den Jubiläumsveranstaltungen in Klagenfurt.

0: Liebe Hörerinnen und Hörer, nach der Musik setzen wir unseren Bericht über Klagenfurt fort. Im zweiten Teil geht es um das Doppeljubiläum, den 100. Geburtstag Ingeborg Bachmanns und die 50. Tage der deutschsprachigen Literatur, sowie um die Bedeutung des Literaturpreises für den gesamten deutschsprachigen Raum.
1: 2026 ist ein besonderes Jahr in der Literaturstadt Klagenfurt. Ingeborg Bachmann wäre heuer 100 Jahre alt geworden. Der nach ihr benannte, im gesamten deutschsprachigen Raum anerkannte Literaturpreis wurde zum 50. Mal vergeben. Auch dieses Jahr lasen im ORF-Theater 3 Tage lang 14 Autorinnen und Autoren aus Österreich, Deutschland, der Schweiz und Ungarn vor 7 Jurorinnen und Juroren unveröffentlichte Texte. Letzten Sonntag wurden Preise im Gesamtwert von 75.000 Euro an die prämierten Autorinnen und Autoren verliehen. Mit der Preisverleihung endet die Ära von 2 Persönlichkeiten, die den Bachmann-Bewerb maßgeblich mitgeprägt haben. Juryvorsitzender Klaus Kastberger zieht sich nach 12 Jahren aus der Jury zurück und Horst Ebner nach 14 Jahren aus der Organisation Koordination der Tage der deutschsprachigen Literatur. Also wer wollte, der konnte live dabei sein. Und zwar, wer nicht direkt vor Ort im ORF-Theater oder im Ingeborg-Bachmann-Park ist, konnte das Event live im TV bei Dreisat oder online auf der ORF-Bachmann-Preisseite verfolgen. Der Landeshauptmann Kärntens ist stolz auf das Literaturland. Landeshauptmann Daniel Fellner, Sozialistische Partei, war erstmals bei der Veranstaltung dabei und sagte, es sei eine Ehre, dass er bei der Pressekonferenz sein dürfte. Die halte er für ein sehr wichtiges Signal nach außen. Kärnten sei auch ein Literaturland und darauf können wir wahnsinnig stolz sein. Ingeborg Bachmann sei eine große Tochter, die bei der Bundeshymne besungen werde. Man sieht bei der Geschichte der Preise, dass sich etwas verändert hat. In den ersten 10 Jahren haben 7 Männer und 3 Frauen gewonnen. In den letzten Jahren waren es 8 Frauen und 2 Männer. Man begleitet mit dem Preis auch eine gesellschaftliche Veränderung, so der Landeshauptmann. ORF-Landesdirektorin Karin Bernhard meinte, dass etliche Kritiker den Bachmann-Preis schon gleich nach der ersten Ausgabe abschaffen wollten. Daran denke ich heute mit einem Schmunzeln zurück, denn die Tage der deutschsprachigen Literatur haben sich gehalten und wie. Das heurige Jubiläum ist ein Beweis dafür, dass Kunst und Kultur in den öffentlich-rechtlichen Sendeanstalten ernst genommen werden und dass unser Publikum es zu schätzen weiß, dass wir das machen. Dreisat überträgt 18 Stunden lang. Ursula Schierbauer, Dreisat Österreich, Zitat: Das doppelte Jubiläum, der 100. Geburtstag von Ingeborg Bachmann und die 50. Tage der deutschsprachigen Literatur, ist auch für Dreisat Anlass für noch mehr Bachmann-Programm und auf dem Gemeinschaftssender von ZDF, ORF, SRG und ARD. So werden wir heuer erstmals auch die Eröffnung live auf Dreisat übertragen, zur besten Sendezeit. Insgesamt sind es 18 Stunden Programm. Und noch eine wichtige Mitteilung, vergessen wir nicht Theresia Mora, die 1999 den Ingeborg-Bachmann-Preis erhalten hat, und zwar für ihre Erzählung Der Ophelia-Fall, also wie gesagt 1999. Olbi Lukács für Treffpunkt am Vormittag.
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1: Die Meldungen der Ungarn-Deutschen hören Sie am 1. Juli von Melitta Hengel. Frau Rita Forisek-Satzger erhielt heuer die Auszeichnung für das Ungarndeutschtum im Komitat Weißenburg. Die Ausgezeichnete wurde in einer ungarndeutschen Familie in Mur geboren, wo sie das Gefühl der Zugehörigkeit zur deutschen Minderheit erlebte. Bereits als junge Pädagogin hielt sie es für wichtig, die Kultur, Sprache, Traditionen und Mentalität der Murer Deutschen zu leben und an die jüngere Generation weiterzugeben. Diesen Vorsatz verfolgte sie sowohl während ihrer beruflichen Laufbahn als auch als Mitglied der Murer Deutschen Nationalitäten Selbstverwaltung und als Gründungsmitglied des Murer Deutschen Tanzvereins Edelweiss. Sie ist derzeit die Leiterin der Kindertanzgruppe, hat bei der Gestaltung des Murer Ungarn-Deutschen Lehrpfades mitgeholfen und nimmt regelmäßig am Blickpunktwettbewerb teil. Das geliebte deutsche Minderheitenbewusstsein und ihre Wertevermittlung an junge Menschen sind vorbildlich in Mur und im Komitat Weißenburg. Wir gratulieren der Preisträgerin zu ihrer Auszeichnung. Die Deutsche Bühne Ungarn sucht einen neuen Mitarbeiter für die Stelle Regieassistent bzw. Inspizient ab dem 17. August. Weitere Informationen unter www.dbu.hu. Alte Lieder, junger Schwung. Das Album von den drei Dörfler Boom ist jetzt online. Im Rahmen des Projekts Ungarn-Deutsche Musik Online konnten im Jahr 2025 neben dem Westprimer Boom auch die drei Dörfler Boom 5 Lieder aufnehmen und online veröffentlichen. Die Lieder selbst finden Sie auf den gängigen Musikplattformen. Mehr Infos über das Projekt erfahren Sie aus dem Bericht auf der Webseite der LDU. Beiträge mit sehr guten Originalfotos in hoher Auflösung über die Tätigkeit der Selbstverwaltungen, Vereine, Bildungsinstitutionen und Kulturgruppen zu Vergangenheit, Gegenwart und Zukunft, Jugendarbeit und kirchlichem Leben der Ungarndeutschen, Geschichten in der Mundart und Hochsprache werden für das Jahrbuch der Ungarndeutschen den deutschen Kalender 2027 erwartet. Senden Sie bitte den Beitrag per E-Mail im Doc X-Format bzw. die Fotos einzeln im JPG-Format an neuezeitung@d-online.hu. Geben Sie bitte im Vermerk der E-Mail DK2027 an. Einsendetermin ist der 3. August. Am 3. Juli wird in Pécsvár die Ungarndeutsche Gedenkstätte und das erneuerte römisch-katholische Pfarramt feierlich übergeben. Die Feierstunde beginnt um 16.30 Uhr am ehemaligen Bahnhof von Pécsvár. Im Anschluss folgt ab 18 Uhr eine heilige Messe in der römisch-katholischen Kirche und ab 18.45 Uhr wird das Pfarramt eingeweiht. Alle sind bei der Einweihung herzlich willkommen. Am 4. Juli findet das Weminder Dorffest statt. Das Programm startet um 9 Uhr mit verschiedenen Sportaktivitäten und um 14.30 Uhr beginnt der Kochwettbewerb verbunden mit Programmen für Kinder. Zum Kulturprogramm werden die Besucher ab 15.30 Uhr erwartet und im Anschluss folgt die Siegerehrung vom Kochwettbewerb und die Tombola-Verlosung. Das Dorffest geht mit einem Konzert der Formation Produzeller ab 18 Uhr und im Anschluss ab 20 Uhr mit dem Ball der Platin-Kapelle zu Ende. Zum Dorffest in Wiemind werden alle herzlich erwartet. Am 4. Juli wird die Rasdorfer Kirmes in Nimes organisiert. Das Programm beginnt um 17 Uhr, Treffpunkt ist am Kirchenplatz. Von hier startet der Umzug mit der Schwungkapelle aus Gereschlock. Um 18 Uhr folgt das Aufstellen des Kirmesbaumes mit Tanz und um 20 Uhr wird das Tanzhaus mit der Band Donaukrainer eröffnet. Jeder Teilnehmer ist herzlich willkommen. Und am 5. Juli um 16 Uhr werden alle herzlich zum zweiten Stifoller-Treffen ebenfalls in Nimes erwartet. Der Veranstaltungsort ist das Kulturhaus und die Gäste erwartet eine Ausstellung und ein buntes Kulturprogramm. Auch hier erwarten die Organisatoren alle herzlich. Am 5. Juli findet in der Gemeinde Waschgut zum 16. Mal die Prozession mit Marienstatuen statt. Am Sonntag nach dem Festtag der Marieheimsuchung treffen sich auch in diesem Juli die Marienmädchen oder eben Jungen, Frauen oder Männer in der Volkstracht ihrer Gemeinde und tragen die tragbaren, mit Blumen verzierten Marienstatuen auf ihren Schultern um die Waschbude der Kirche, um der Mutter Gottes Ehre zu erweisen und um ihre Gnade und Hilfe zu erbitten. In diesem Jahr haben sich 11 Gruppen aus Dörfern der Batschka und der Vojvodina für die Messe und Prozession angemeldet. Der Einzug in die Kirche beginnt am 5. Juli um 9 Uhr. Anschließend findet die Messe statt und danach beginnt die Prozession. Die Organisatoren erwarten alle Interessenten recht herzlich. Die Fünfkirchner Deutsche Selbstverwaltung und der Lienau-Verein organisieren auch in diesem Sommer die Platzkonzerte in 5 Kirchen. Das erste Konzert findet am 5. Juli ab 18 Uhr im Hof vom Lienau-Haus in der Munkácsi-Straße 8 in 5 Kirchen statt. Für beste Stimmung sorgt als allererstes die Blaskapelle aus Bavac. Alle Musikliebhaber werden herzlich erwartet. In Mohács wird es zwischen dem 17. und 19. Juli wieder genussvoll und musikalisch. Das Donauländische Fischfestival bietet Ihnen auch heuer frisch zubereitete Fischspezialitäten, ein buntes Kulturprogramm, einen Kochwettbewerb am Samstag und einen großen Trachtenumzug am Sonntag. Daneben erwarten auch Kinderprogramme, ein Handwerksmarkt und Abendkonzerte die Interessenten. 3 Tage Genuss, Kultur und Unterhaltung also im Juli im Herzen von Mohács. Das ausführliche Festivalprogramm finden Sie auf Facebook. Alle werden herzlich erwartet.
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Liebe Hörerinnen und Hörer, das war die Sendung Treffpunkt am Vormittag für heute. Am Mikrofon verabschiedet sich Marta Schelmeci, an der Technik László Imre Németh. Ich bedanke mich für Ihre Aufmerksamkeit und wünsche Ihnen einen schönen Tag. Bis zum nächsten Mal.